0: Es la hora 22 en punto. La temperatura 24 grados 6 décimas.
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0: Es la hora 7 en punto. La temperatura 20 grados 8 décimas.
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3: Hallo und herzlich willkommen zu Nachrichten im Fokus heute am Freitag, den 25. September.
2: Nationale Nachrichten.
3: Bioceanische Brücke erhält Wetterstation zur Echtzeitüberwachung. Die Bioceanische Brücke zwischen Carmelo Peralta in Paraguay und Puerto Murtinho in Brasilien wird mit zwei Wetterstationen ausgestattet. Sie werden auf den Hauptpfeilern installiert und messen unter anderem Temperatur, Niederschlag sowie Windgeschwindigkeit und Windrichtung. Die Daten sollen mit den Messungen anderer Sensoren der Brücke, etwa an den Tragkabeln und der Fahrbahn, verglichen werden. So können die Verantwortlichen überprüfen, wie die Struktur auf unterschiedliche Wetterbedingungen reagiert. Die Stationen sind zunächst kein Frühwarnsystem, könnten künftig aber so erweitert werden, dass bei kritischen Windgeschwindigkeiten automatisch Warnungen ausgelöst werden. Hugo Javier kann einfache Sätze sprechen, ist aber noch nicht vernehmungsfähig. Der ehemalige Gouverneur von Central, Hugo Javier González, macht laut den Ärzten des Nationalkrankenhauses in Itauguá Fortschritte. Er kann inzwischen einfache Sätze formulieren und sich verständigen, steht aber weiterhin unter medizinischer Beobachtung. Nach Angaben des medizinischen Direktors José Spínola ist González noch nicht in der Lage, vor der Staatsanwaltschaft auszusagen. Er wird weiterhin wegen der Folgen eines Schädel-Hirn-Traumas und einer bakteriellen Meningitis behandelt. Am 6. September wurde González nach einem möglichen Sturz mit einem schweren Schädel-Hirn-Trauma ins Krankenhaus gebracht. Die genauen Umstände sind noch nicht abschließend geklärt. Die Ermittler prüfen weiterhin, ob es sich um einen Unfall oder einen anderen Vorfall gehandelt hat. Fast 70% der Erwachsenen in Paraguay sind übergewichtig oder adipös. Laut der zweiten nationalen Erhebung zu Risikofaktoren sind 69,3% der Erwachsenen zwischen 19 und 96 Jahren in Paraguay übergewichtig oder adipös. Gleichzeitig leiden 10,6% dieser Altersgruppe an Diabetes. Besonders besorgniserregend ist laut dem Gesundheitsministerium, dass Typ-2-Diabetes zunehmend früher auftritt, unter anderem aufgrund von Bewegungsmangel und ungesunder Ernährung. Das Gesundheitsministerium prüft deshalb, ob Medikamente wie Tirzepatid und andere GLP-1-Therapien künftig in öffentlichen Krankenhäusern angeboten werden können. Die Behandlungskosten reichen derzeit von 380.000 bis über 2 Millionen Guaranis pro Patient und Monat. Das Ministerium warnt zudem vor Selbstmedikation und dem Kauf solcher Medikamente über informelle oder illegale Vertriebswege.
2: Internationale Nachrichten.
3: Trump und Delcy Rodriguez treffen sich erstmals persönlich. US-Präsident Donald Trump und Venezuelas Interimspräsidenten Delcy Rodriguez sind in New York zu einem privaten Treffen zusammengekommen. Bei dem Gespräch ging es laut Rodriguez um die Stärkung der bilateralen Beziehungen zwischen den USA und Venezuela. Beide Regierungen veröffentlichten anschließend Fotos des Treffens. Das Treffen gilt als Zeichen der neuen Annäherung zwischen Washington und Caracas. Es war zugleich das erste persönliche Treffen eines US-Präsidenten mit einem venezolanischen Staatschef seit dem kurzen Gespräch zwischen Barack Obama und Nicolas Maduro beim Amerika-Gipfel 2015 in Panama. Friedensrat schlägt 2,45 Milliarden Dollar Plan für Gaza vor. Der von US-Präsident Donald Trump unterstützte Friedensrat hat einen Wiederaufbauplan für Gaza im Umfang von 2,45 Milliarden US-Dollar vorgelegt. Die Maßnahmen sollen zunächst 6 Monate dauern und umfassen 66 Projekte, darunter temporäre Unterkünfte, die Beseitigung von Trümmern sowie den Wiederaufbau von Infrastruktur, Gesundheits- und Bildungseinrichtungen. Der Plan sieht außerdem die Entwaffnung der Hamas und einen israelischen militärischen Rückzug vor. Nach Schätzungen der Vereinten Nationen, der Weltbank und der EU würde der vollständige Wiederaufbau Gazas über 10 Jahre rund 70 Milliarden US-Dollar erfordern. Der Start des Wiederaufbaus wird derzeit durch politische und sicherheitspolitische Hindernisse erschwert. Generation Z verdient mehr, fühlt sich aber finanziell unter Druck. Eine Analyse des BCG Centers für Makroökonomik zeigt, dass die Generation Z mit 28 Jahren deutlich höhere Einkommen erzielt als frühere Generationen im gleichen Alter. Im Vergleich zu den Millennials sind die Einkommen etwa 25% höher, gegenüber den Babyboomern sogar 50%. Trotzdem empfinden viele junge Menschen ihre finanzielle Situation als schwieriger. Gründe sind vor allem die stark gestiegenen Wohnkosten, Studienschulden und der Druck durch soziale Medien, die ständig einen wohlhabenden Lebensstil zeigen. So sind heute fast 6 Jahre Durchschnittseinkommen nötig, um ein Haus zum mittleren Preis zu kaufen, während es 1975 noch etwa 3,5 Jahre waren.
2: Sportnachrichten.
3: Dani Vallejo startet mit Sieg in Hangzhou. Der paraguayische Tennisspieler Rodolfo Daniel Vallejo hat beim ATP-250-Turnier in Hangzhou die 2. Runde erreicht. Der Weltranglisten 58. besiegte den Chinesen Chi Kui mit 6:1, 6:7 und 6:4 nach 2 Stunden und 49 Minuten. Nach dem ersten klaren Satz musste Vallejo den zweiten im Tiebreak abgeben, setzte sich aber im entscheidenden Satz mit 6:4 durch. In der nächsten Runde trifft er auf den Sieger zwischen Zhichen Zhang und Coleman Wong. World Skate Games ASU 2026 bringen mehr als 15.000 Teilnehmer nach Paraguay. Paraguay erwartet zu den World Skate Games ASU 2026 mehr als 15.000 Teilnehmer aus 91 Ländern, darunter über 8.000 Athleten in 40 Disziplinen. Die Wettbewerbe finden unter anderem im Olympiapark bei der SND, an der Costanera und am Cerro Lambaré statt. Neben dem Sport sind auch kulturelle und gastronomische Veranstaltungen geplant. So wird die traditionelle Messe Palmer am 17. Oktober erstmals im Olympiapark stattfinden, während einige Wettbewerbe an bekannten Orten wie dem Cerro Lambaré und vor dem Regierungspalast ausgetragen werden. Sie hören den Wetterbericht für heute Freitag. Am Morgen ist es zunächst leicht bis teilweise bewölkt, später wird es klar und sonnig. Die Temperaturen liegen bei etwa 22 bis 23 Grad und steigen bis zum späten Vormittag auf rund 33 Grad. Der Wind weht mäßig aus nordöstlichen bis nördlichen Richtungen. Am Nachmittag bleibt es klar und sonnig, die Temperaturen erreichen bis zu 40 Grad, dazu weht ein mäßiger Wind aus nördlichen bis nordöstlichen Richtungen. Am Abend bleibt der Himmel klar, die Temperaturen sinken von etwa 39 auf 31 Grad, der Wind weht schwach bis mäßig aus nordöstlichen Richtungen. Wie wir hören, wird es warm fürs Wochenende, also viel Wasser trinken und den Sonnenschutz nicht vergessen. Das waren die Nachrichten für heute Freitag, den 25. September. Am 25. September wird der Welttag der Träume begangen. Er erinnert daran, wie wichtig Träume, Wünsche und persönliche Ziele im Leben sein können. Sie geben Motivation, fördern die Fantasie und können uns dabei helfen, Ideen für die eigene Zukunft zu entwickeln. Der Aktionstag lädt dazu ein, sich bewusst mit den eigenen Träumen zu beschäftigen und auch große Ziele nicht aus den Augen zu verlieren. Schulen und andere Einrichtungen nutzen den Tag beispielsweise für kreative Projekte, Workshops oder Gespräche über persönliche Zukunftspläne. Viele Entwicklungen beginnen mit einer einfachen Idee und dem Mut, an sie zu glauben. Damit schließt der Nachrichtenblog für heute. Ich freue mich, dass Sie mit dabei waren und verabschiede mich hier von Ihnen, indem ich einen schönen Tag wünsche. Auf Wiederhören, bis zum nächsten Mal.

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0: Es la hora 9:30.
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0: Hallo lieber Zuhörer, herzlich willkommen in der Sendung Gesundheit, Bildung und Gesellschaft. Eine Sendung, in der wir über gesellschaftliche Themen sprechen, Gesundheitsfragen beantworten und uns weiterbilden wollen. Heute geht es wieder um ein gesundheitliches Thema. Wir sprechen über den Weltherztag. Am 29. September wird weltweit der Weltherztag begangen. Dieser Tag soll darauf aufmerksam machen, wie wichtig die Gesundheit unseres Herzens ist, denn Herz-Kreislauf-Erkrankungen gehören weltweit zu den häufigsten Ursachen für schwere Erkrankungen und Todesfälle. Doch was können wir selbst tun, um unser Herz gesund zu halten? Welche Risikofaktoren sollten wir kennen und bei welchen Anzeichen sollten wir aufmerksam werden? Darüber sprechen wir heute mit Dr. Wilma Dück, Chefarzt vom Hospital Concordia. Herzlich willkommen hier, Herr Dück. Vielen Dank für die Zeit.
1: Hallo, Valeria und alle Zuhörer vom Radio Neuland. Vielen Dank für die Einladung. Und ja, ganz besonders für so ein sehr wichtiges Thema wie der Weltherztag, der jedes Jahr, wie du sagst, schon international begangen wird am 29. September. Und in diesem Jahr ist das Lema vom Weltherztag: Achte auf ein starkes Herz. So, da merken wir auch, dass es weltweit von den verschiedenen Herzorganisationen halt wichtig ist, immer wieder jedes Jahr darauf aufmerksam zu machen, dass wir auf unser Herz achten sollen.
0: Ja, also achte auf ein starkes Herz ist das Lema. Damit kommen wir auch direkt zu der ersten Frage. Also wenn wir von einem gesunden oder starken Herzen sprechen, was zeichnet ein gesundes oder ein starkes Herz aus und welche Aufgaben hat es überhaupt in unserem Körper?
1: Ja, ich habe auch überlegt, ob gesund und stark jetzt gleichwertig zu bezeichnen wäre. Mhm. Aber ich gehe mal davon aus, dass wenn ein Herz stark ist, ist es auch gesund. Und wenn es gesund ist, ist es auch stark. Die Funktion des Herzens kann ja man auch sehr verschieden betrachten und aus verschiedenen Blickwinkeln sehen. Einmal ist es wahrscheinlich bei den meisten gleich im Zusammenhang mit Herz-Kreislauf. Und was ist das? Ist die Funktion vom Herzen? Man kennt es eigentlich allgemein als die Pumpe. Also das Herz ist dafür verantwortlich, dass es in unserem Körper eine Zirkulation vom Blut gibt, damit das Blut, wenn eben möglich, in allen Teilen des Körpers verteilt wird. Das würde man allgemein als die Hauptfunktion des Herzens sehen, denke ich mal, jetzt schlechthin. Mhm. Aber außerdem muss man einfach auch sagen, dass das Herz das Zentrum von Emotionen ist. Das Herz ist ein sehr, sehr wichtiges Organ, ist eines oder das Organ, das sich praktisch als erstes auch bildet, wenn eine Person, ein Mensch entsteht als Embryon, dann sehen wir meistens, das erste ist das Herz, wenn es schlägt. Ja, das ist ein Lebenszeichen, das wir überhaupt entdecken können in einer Schwangerschaft.
0: Ja, ich denke, es gibt ja auch ganz viele Redewendungen um das Herz herum, eben, dass es ein sehr zentraler Teil unseres Körpers ist und unseres Erlebens. Also wenn wir aufgeregt sind, klopft unser Herz, genau. Und wenn wir erleichtert sind, fällt uns ein Stein vom Herzen und so weiter.
1: Ja, oder es bricht mir das Herz. Genau. Und so verschiedene Redewendungen hat man dann schon, ja.
0: Genau. Sie haben auch schon einmal den Herzkreislauf erwähnt und da wollen wir ein bisschen genauer reinschauen, in diesem Fall auf Probleme oder auf Erkrankungen. Welches sind häufige Herz-Kreislauf-Erkrankungen?
1: Also Herz-Kreislauf-Erkrankungen allgemein und die auch dann zum Tode führen, gehören ja weltweit zu den häufigsten Ursachen von Todesfällen überhaupt. Und da sind natürlich die ganz bekannten, dass man einen Herzinfarkt bekommen kann. Das liegt dann daran, dass die Herzkranzadern halt zu sind und dass das Herz als Muskel nicht genug Sauerstoffzufuhr bekommt. Und dadurch stirbt halt ein Teil vom Herzmuskel ab. Dadurch wird dann die Pumpfunktion sehr geschwächt und dadurch ist dann die Lebensqualität halt sehr beeinträchtigt. Also eine Erkrankung wäre gerade diese Herzkranzgefäßverengung. Dann eine andere Herzkrankheit, die oft vorkommt, ist eine sogenannte Herzerweiterung. Wir müssen davon ausgehen, das Herz hat vier Kammern. Da sind einmal zwei Vorkammern und dann die Pumpkammern. Und was sehr häufig zu sehen ist, ist, dass diese Erweiterung bei den Herzvorkammern dann einfach auch dazu führt, dass es eine Rhythmusstörung gibt. Und wenn eine Rhythmusstörung entsteht, dann haben wir auch gleich wieder das Risiko, dass eventuell zusätzlich zu der Erweiterung auch kleine Blutgerinnsel entstehen können. Und wenn ein Blutgerinnsel sich dann absetzt in irgendeinem Teil des Körpers, sei es im Gehirn oder sonst wo, dass es dann da auch zu großen Schäden kommen kann. Also da wäre einmal die Herzrhythmusstörungen, die Herzkranzgefäßverengungen, die Herzerweiterungen und natürlich Herzinfarkt, dann sind es schon sehr schwere Schäden, die entstehen können. Dann gibt es Herzkrankheiten, die mit den Herzklappen zu tun haben. Wir haben im Herzen auch verschiedene sogenannte Klappen, die einfach eine Kammer von der anderen trennen und auch das Herz von der Hauptschlagader trennen. Wenn eines dieser Klappen nicht mehr richtig funktioniert, dann gibt es natürlich auch gesundheitliche Probleme.
0: Welche Risikofaktoren können unsere Herzgesundheit dann beeinträchtigen? Und ich frage dann auch noch gleich, um etwas proaktiver zu sein, gibt es Dinge, die wir dabei selbst beeinflussen können?
1: Ja, also Risikofaktoren gibt es da einige zu erwähnen und da sind da natürlich ganz allgemeine, die jetzt nicht nur fürs Herz gelten, sondern auch für den Rest der körperlichen Gesundheit. Da ist zum Beispiel sehr wichtig unser Lebensstil, ob wir einen gesunden Lebensstil führen und ja, ich möchte nicht jetzt, dass die Zuhörer gleich denken, naja, immer fängt man an mit dem Rauchen, aber da muss halt gesagt werden, dass der Nikotingenuss und das Rauchen halt sehr herzschädlich sind, denn dadurch wird die Herzfrequenz sehr beeinflusst. Dadurch wiederum wird der Blutdruck beeinflusst und ein hoher Blutdruck, ein ständig hoher Blutdruck, sorgt halt dafür, dass das Herz ständig einen Gegendruck hat und halt die Pumpkraft dadurch sehr beansprucht wird. Und dann kann es wiederum zu Herzerweiterungen kommen, Herzmuskelschädigungen und so. Also das ist schon mal ein Risikofaktor, den man beachten sollte und wenn möglichst dann auch lassen. Das andere ist natürlich sportliche Aktivität oder physische Aktivität. Überhaupt, wenn wir viel nur sedentaristisch leben, wollen wir mal sagen, viel sitzen und keine Aktivität physisch haben, dann leidet der ganze Kreislauf darunter und das Herz ist halt das Zentrum vom Kreislauf. Andersrum wieder, wie er schon gesagt, ist das Herz ein Zentrum der Emotionen. Und immer wenn wir von Emotionen sprechen, dann müssen wir daran denken, dass wenn wir unter Sorgen leben oder Stresssituationen, automatisch produziert der Körper mehr Adrenalin und Cortisol, was wiederum auf den Herzrhythmus den Herzrhythmus beeinträchtigt. Und dadurch gibt es dann eine sogenannte Tachykardie, also das Herz schlägt viel schneller wie normal. Und der Blutdruck steigt und dann haben wir wieder das Problem fürs Herz. Also Emotionen sollte man möglichst unter Kontrolle halten. Man hat auch gesehen, und da wäre auch wichtig zu erwähnen, ein deutscher Kardiologe, ein sogenannter Dr. Nana Bhutan, hört sich jetzt nicht sehr deutsch an, aber immerhin, der hat auch gesagt, dass es wissenschaftlich nachgewiesen ist, dass wenn eine Person jetzt einen tiefen Schmerz erlebt und aus verschiedenen Gründen und erlebt, dass ein gebrochenes Herz hat, jetzt emotionell, dass halt auch im Blut nachgewiesen worden ist, dass dieselben Blutwerte entstehen, die bei einem Herzinfarkt auch entstehen. Also das ist jetzt nicht nur eine Redewendung, sondern es ist tatsächlich so, dass das Herz tatsächlich darunter sehr leidet, wenn wir Situationen und Emotionen erleben, die uns das Herz brechen. Also da müsste man schon darauf achten, wenn es möglich ist. Natürlich kann man nicht alle Situationen vorbeugen, aber doch ziemlich viele. Dazu ist es halt wichtig, einen geregelten Lebensstil zu haben, Ruhepause einlegen und Stress abbauen und natürlich die Ernährung, also gesunde Ernährung auf jeden Fall. Und da sage ich halt immer wieder, so wenig wie möglich industriellen Zucker genießen, den Blutdruck unter Kontrolle halten, Diabetes unter Kontrolle halten und sonst andere Blutwerte, wird ja immer auch von Cholesterol gesprochen. wage mal zu sagen, das Cholesterol ist jetzt nicht an allem schuld, eher wenn jetzt unser Lebensstil ungesund ist und wir die Ernährung falsch machen, dann werden unsere Blutgefäße von der Innenwand her verletzt. Und dann, wenn unser Cholesterolspiegel zusätzlich dann noch zu hoch ist, dann gibt es natürlich die sogenannte Adernverkalkung. Aber allein Cholesterol macht es nicht aus.
0: Okay.
1: So, das möchte ich auch noch mal dazu sagen.
0: Ja, das mit der Ernährung, da würde ich gerne noch einmal etwas weiter drauf eingehen. Ernährung und Bewegung, wie wichtig die tatsächlich für das Herz sind und dann auch wieder etwas mehr in die Praxis gehen. Was kann man dann konkret im Alltag tun, um ja dieses zu üben, auszuüben? Also Ernährung, Bewegung für das Herz.
1: Ja, also bei der Ernährung würde ich jetzt nicht sagen, dies gar nicht essen, jenes mehr essen. Also ist immer wichtig, ausgeglichen. Immer wieder muss man auch sagen, dass dann letztendlich auch die Menge die Frage ist. Da würde ich einfach sagen, dass man auch darauf achtet, die Reihenfolge, wie man jetzt isst, zum Beispiel, wenn man jetzt als erstes bei der Hauptmahlzeit zum Beispiel als erstes die Dinge isst, die jetzt viel Kohlenhydrate haben und unseren Zuckerspiegel rasant in die Höhe jagen und unser Insulin auch dann dazu kommen muss hoch, das ist eher schädlich. Da sollte man schon nach der Reihenfolge schauen, also erst eventuell Gemüse und Proteine und Fleisch und sowas zu sich nehmen und dann eher zu den Kohlenhydrate rübergehen, denn dann ist der Magen, Darm und alles schon damit beschäftigt, also diese Nährwerte aufzunehmen und dann gibt es schon nicht diesen Zuckerschub und dieses hohe Verlangen nach Insulin, denn dann macht unsere Bauchspeicheldrüse auch irgendwann Stress. So, also das wäre zum Thema Ernährung, einfach ausgeglichen ernähren. Der Teller muss bunt sein, von allen Farben etwas, wenn es geht, und auch regelmäßige Mahlzeiten einhalten. Und wie auch in anderen Gesprächen erwähne ich immer wieder halt das Intervallfasten. Das kann ich dann heute auch nicht lassen zu erwähnen. Darüber können Leute sich dann informieren, was es beinhaltet. Also das ist auch auf jeden Fall zu empfehlen. Dann, wie gesagt, einen geregelten Ablauf des Tages zu haben, genug Schlaf, gesunden Schlaf. Und gesunde Sportaktivität, je nach Alter, je nach Möglichkeit. Natürlich sehen diese physischen Aktivitäten sehr verschieden aus. Der eine kann halt nicht laufen oder kann nicht weit gehen oder sowas. Könnte dann schauen, ob er vielleicht Fahrrad fahren kann. Und wenn es nicht ein richtiges Fahrrad ist, halt ein festes, stehendes Fahrrad. Oder einfach nur ums Haus gehen, wenn es draußen nicht geht. Oder so. Man hat natürlich oft auch Argumente und sucht nach Ausreden, nichts zu machen. Aber ich denke, es gibt so viele Möglichkeiten heute, sich auch sportlich oder physisch aktiv zu halten und das je nach Altersgruppe natürlich anpassend zu machen.
0: Ja, heutzutage hat man, glaube ich, auch die Möglichkeit, leicht an Informationen zu kommen, an Vorschläge zu kommen oder man fragt nach. Und da hat man eben kann man auch eine Routine draus machen, dass es ein fester Teil des Tages wird, dem Körper eben auch diese Möglichkeit zu geben.
1: So ist es.
0: Ja. Ein wichtiger Teil, besonders

0: Erkrankungen frühzeitig zu erkennen.
1: Genau, bei den sogenannten Vorsorgeuntersuchungen sollte man dann auf jeden Fall darauf achten, dass der Blutdruck in Ordnung ist, dass keine Diabetes vorhanden ist, dass das Übergewicht kontrolliert ist, also dass man nicht Übergewicht hat, besser gesagt. Und dann, wie gesagt, Zuckerspiegel muss kontrolliert sein, Cholesterinspiegel sollte kontrolliert werden. Und dann kann man ja natürlich auch gucken, wenn man irgendwie auf Herzrhythmus Verdacht hat, dass man dann ein sogenanntes Elektrokardiogramm machen kann. Andere Untersuchungen, die nicht invasiv sind, wäre auch ein Herzultraschall und so Sachen. Vom Krankenhaus haben wir das sowieso als Protokoll, würde ich jetzt mal sagen, dass alle die, die 65 plus sind, am liebsten vor einem chirurgischen Eingriff oder sonst auch ein sogenanntes Echokardio haben, also einen Ultraschall vom Herzen gemacht, um zu gucken, ob die Herzkammern richtige Pumpfunktion haben, ob die Klappen alle in Ordnung sind. So, das wären einige Sachen, die man als Vorsorge jetzt so machen könnte.
0: Und wenn man jetzt nicht direkt beim Arzt gewesen ist, aber auf sich selbst achten möchte, was sind Warnzeichen, bei denen man aufmerken sollte?
1: Ja, es gibt da verschiedene Warnzeichen. Eines zum Beispiel, was am häufigsten, denke ich mal, zur Sprechstunde dann auch führt, ist, dass Personen, die plötzlich merken, dass sie, wenn sie früher vielleicht 4 Kilometer, 5 Kilometer gehen konnten ohne Beschwerden, plötzlich können sie nur 1 Kilometer, dann einen halben Kilometer und plötzlich schon nur ein paar hundert Meter gehen, dann sind sie schon so genannt aus der Puste. Das ist natürlich ein auffälliges Zeichen, da müsste man schon mal schauen, was ist denn das Problem. Anderes Zeichen ist, wenn zum Beispiel Schwellungen an den Füßen auftreten, an den Beinen, müsste man auch schauen, ob es jetzt mit dem Herzen zu tun hat oder andere Ursachen vorliegen. Dann natürlich der Druck auf dem Herzen in der Brust, das Herz ist an der linken Seite, sollte man schauen, wenn da Schmerzen entstehen, die kurzfristig sind oder jetzt nichts mit Bewegung oder so zu tun haben, dann das einmal abklären, ob es das Herz ist oder nicht. Und so verschiedene Sachen, ja, kann man schon als Symptome oder Zeichen ansehen, wo man einmal sollte abklären, ob es mit dem Herzen was zu tun hat oder nicht.
0: Sie haben schon Brustschmerzen zum Beispiel erwähnt. Wie kann man unterscheiden, ob diese harmlos sind oder vielleicht doch ein ernstes Herzproblem darauf hinweisen?
1: Ja, also meistens, wenn Brustschmerzen dann entstehen, wenn man gewisse Bewegungen mit dem Oberkörper macht oder wenn Brustschmerzen dann entstehen, wenn man einen Druck auf die Rippen macht und so, also oder Brustschmerzen entstehen, ohne dass man jetzt eine physische Anstrengung gemacht hat und die auch dann eventuell länger anhalten, über Tage oder so, dann würde ich eher sagen, dass es nichts mit dem Herz zu tun hat. Wenn es jetzt aber andere Art von Brustschmerzen sind, die auch eher so das Gefühl geben, dass es einen starken Druck auf die Brust gibt, dass jemand da jetzt drauf sitzt oder einen Druck macht und die dann manchmal auch kurzfristig auftreten und wieder weg sind, dann sollte man schon schauen, ob es irgendwie ein Herzproblem ist, ja. Oder wenn es jetzt Schmerzen sind, die mit Husten zu tun haben, so, dann würde man auch eher denken, dass es eher was mit Lunge oder sonst was zu tun hat, ja.
0: Wir haben auch schon einmal die psychische Belastung angesprochen, zum Beispiel Stress. Das gehört für viele Menschen heutzutage praktisch zum Alltag oder wir lassen uns in Stresssituationen bringen oder bringen uns in Stresssituationen. Welchen Einfluss haben diese auf unser Herz? Es wurde schon einiges einmal erwähnt.
1: Ja, also ich denke, dass wir die Bedeutung vom Herzen oftmals nicht so ganz im Griff haben, hätte ich bald gesagt. Also auch wenn wir das von der biblischen Sicht sehen, dann sehen wir, dass besonders auch in Sprüche 4, Vers 23 steht, vor allem behüte dein Herz, von ihm geht das Leben aus. Also ich denke, alle, die wir die Bibel als Gottes Wort nehmen und als Wahrheit nehmen, sollten uns ganz bewusst sein, dass dieser Satz da nicht nur so steht, sondern dass es wirklich sehr wichtig ist, diesen emotionellen Stress und den alltäglichen Stress jetzt wirklich auch ernst zu nehmen. Und wie schon gesagt, also wird viel Cortisol und Adrenalin ausgestoßen, wenn wir unter Stress stehen oder unter Sorgen. Und das belastet halt das Herz. Und zudem muss man sagen, dass heute wissenschaftlich auch nachgewiesen ist, dass im Herzen 40.000 oder über 40.000 Neuronen präsent sind.

0: Das heißt, das Herz hat auch ein kleines Gehirn. Und man hat nachgewiesen, dass ein starker Informationsfluss zwischen Herz und Gehirn ist, wahrscheinlich mehr vom Herz zum Gehirn wie vom Gehirn zum Herzen. Und da das Herz halt das Zentrum der Emotionen ist, soll man da doch schon gut darauf achten, die Emotionen so gut wie es geht halt unter Kontrolle zu bekommen und dadurch halt die Lebensqualität zu verbessern.
1: Unbedingt. Auch sehr interessant, also wie schon erwähnt, dieser Bibelvers, der das Herz als etwas sehr Wertvolles beschreibt und hervorhebt, dass es es wert ist, darauf aufzupassen.
0: Ja, dazu muss man sagen, dass in der Bibel über 853 oder mehr Bibelstellen sind, die einen Bezug aufs Herz nehmen und viel weniger oder gar nicht aufs Gehirn. So, das ist schon ein zusätzliches Zeichen, wie wichtig es ist. Und wie gesagt, das Herz ist das erste Organ, das man erkennen kann, überhaupt in einem Ultraschall, wenn eine Frau jetzt schwanger ist, ja.
1: Ja, wo wir schon von der Bibel und von Büchern sprechen, ich werde kurz darauf eingehen. Sie haben ein Buch mitgebracht. Worum geht es dabei in diesem Buch?
0: Ja, dieses Buch ist geschrieben von einem Herrn Reinhard Hirtler, ein Österreicher, denke ich, ist er. Das Buch nennt sich einfach Das Herz, 21 Tage, die dein Leben verändern. In diesem Buch halt wird sehr deutlich beschrieben, was die Bibel über das Herz sagt und was die Wissenschaft nachher nachgefunden hat, was es damit auf sich hat und wie wir unser Herz schützen können und wie wichtig es einfach ist, die Herzfunktion zu erhalten und darauf zu achten, weil wir in der Bibel finden halt auch, dass es von verhärtete Herzen spricht, dass wir auf unser Herz achten sollen und so weiter und so fort. Also finde, es ist ein sehr interessantes Buch und empfehlenswert zu lesen, ja. Einfach Das Herz von Reinhard Hirtler.
1: Gut, ja, eine Buchempfehlung zum Thema. Wie gesagt, also auch mit christlicher Grundlage und wissenschaftlichen, wie würde man das sagen, Fußnoten sind es wahrscheinlich nicht, aber mit wissenschaftlichen Erklärungen dazu.
0: Ja, wissenschaftliche Studien, die einfach zeigen, wie das Herz funktioniert und wie es unser Leben halt beeinflusst.
1: Sehr interessant. Je jünger man ist, achtet man wahrscheinlich öfter etwas weniger auf die Gesundheit und je älter man wird, merkt man vielleicht die Folgen oder spürt man mehr, wie sich der Körper befindet. Dazu komme ich auch zu einer der letzten Fragen. Was kann man im höheren Alter für die eigene Herzgesundheit tun?
0: Ja, gute Frage. Also da ist es ja meistens dann mit dem Sport, wenn wir das so nennen wollen, schon etwas schwieriger. Trotzdem sollte man aufs Herz achten und auch da versuchen, einen gesunden Lebensstil zu führen. Und im Alter gibt es ja natürlich, wie du auch schon sagtest, andere Gedanken, andere Sorgen oftmals, wie wird das alles und so. Einfach da würde dann sowohl ein Appell an uns als junge Personen sein, wie auch an die ältere Generation, halt auch da Vorsorge zu machen, dass wir im Alter uns nicht noch gewisse Sorgen machen müssen. Das ist vielleicht leichter gesagt als getan. Aber ich würde auch da empfehlen, ältere Personen, wenn sie irgendwo Möglichkeit haben, jetzt sich auch noch physisch aktiv zu beteiligen, sei es im Altenheim oder Pflegeheim, wo auch gewisse Aktivitäten angeboten werden, sich zu bewegen, einfach da mitzumachen, den Mut zu haben und da mitzumachen, wenn es auch jetzt nur kleine Sachen sind, wie man sich bewegen kann beim Sitzen mit den Armen oder wenn sie gehen können, doch immer wieder auch am Tag versuchen, ein paar Runden zu machen. Und kann es aber auch verstehen, was ich dann auch immer wieder gehört habe von den älteren Personen. Ja, wir haben unser Leben lang gearbeitet, jetzt möchte ich Ruhe haben und nichts mehr machen. Ja, kann man auch nachvollziehen, aber halt für den gesunden Lebensstil da doch was zu machen, möchte ich einfach Mut machen, ja.
1: Wir haben jetzt viele Informationen gehört. Gerne zu diesen Sendungen sage ich immer, dass wir uns Gedanken machen und Denkanstöße weitergeben möchten. So, wer was aus der Sendung mitnehmen will, darf das sehr gerne machen. Und um das Ganze noch einmal abzurunden oder zusammenzufassen, würde ich Sie fragen, was Sie jemanden empfehlen, der ja vielleicht zuhört und sagt, okay, ich müsste vielleicht etwas machen, um meinem Herz zu helfen. Was würden Sie dieser Person empfehlen, und was wären die ersten einfachsten Schritte, die man dahin machen könnte?
0: Ja, also in Anbetracht von dem Weltherztag nochmal daran erinnern, was die Risikofaktoren sind. Da wäre einmal zu erwähnen, rauchfrei zu leben, dann eine ausgeglichene, gesunde Ernährung zu suchen, dann physische Aktivität zu betreiben und auf gewisse Vorsorge zu achten, sei es den Zuckergenuss zu reduzieren, Übergewicht zu kontrollieren und halt Stress zu reduzieren oder wenn es geht, stressfrei zu leben und einfach auch den Vers aus Sprüche 4, Vers 23 stark zu beachten, dass wir auf unser Herz achten sollen, denn aus ihm kommt das Leben. Und wenn das Herz nicht funktioniert, dann ist das Leben halt sehr viel weniger wert. Also da möchte ich einfach Mut machen, dass wir das ernst nehmen und auch uns bemühen, ein Leben so zu führen, dass wir nicht verhärtete Herzen haben, sei es jetzt Groll oder Ärger oder sonst was, weil das ist unsere Verantwortung. Da können wir keinem anderen die Schuld geben oder keinem anderen zur Verantwortung ziehen. Das ist halt bei uns. Das müssen wir schon selber machen.
1: Dr. Dück, ich bedanke mich ganz herzlich für diese Informationen und für das interessante Gespräch.
0: Vielen Dank für die Einladung und ich wünsche viel Mut und Kraft allen Zuhörern, auch das Gehörte in die Tat umzusetzen.

Der Weltherztag erinnert uns daran, dass wir unsere Herzgesundheit nicht erst dann ernst nehmen sollten, wenn Beschwerden auftreten. Bewegung, eine ausgewogene Ernährung, Vorsorgeuntersuchungen und ein bewusster Umgang mit Risikofaktoren können einen wichtigen Beitrag leisten. Wir danken Dr. Wilma Dück vom Hospital Concordia für die wertvollen Informationen und die praktischen Tipps. All unseren Hörerinnen und Hörern wünschen wir weiterhin gute Gesundheit und vor allem behüte dein Herz. Vielen Dank fürs Zuhören und bis zum nächsten Mal bei Gesundheit, Bildung und Gesellschaft. Auf Wiederhören!

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0: Es la hora 10 en punto. La temperatura 31 grados 4 décimas.
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2: Hallo und herzlich willkommen zu Nachrichten im Fokus heute am Freitag, den 25. September.
1: Nationale Nachrichten.

0: Biozeanische Brücke erhält Wetterstation zur Echtzeitüberwachung. Die Biozeanische Brücke zwischen Carmelo Peralta in Paraguay und Puerto Murtinho in Brasilien wird mit zwei Wetterstationen ausgestattet. Sie werden auf den Hauptpfeilern installiert und messen unter anderem Temperatur, Niederschlag sowie Windgeschwindigkeit und Windrichtung. Die Daten sollen mit den Messungen anderer Sensoren der Brücke, etwa an den Tragkabeln und der Fahrbahn, verglichen werden. So können die Verantwortlichen überprüfen, wie die Struktur auf unterschiedliche Wetterbedingungen reagiert. Die Stationen sind zunächst kein Frühwarnsystem, könnten künftig aber so erweitert werden, dass bei kritischen Windgeschwindigkeiten automatisch Warnungen ausgelöst werden. Hugo Javier kann einfache Sätze sprechen, ist aber noch nicht vernehmungsfähig. Der ehemalige Gouverneur von Central, Hugo Javier González, macht laut den Ärzten des Nationalkrankenhauses in Itauguá Fortschritte. Er kann inzwischen einfache Sätze formulieren und sich verständigen, steht aber weiterhin unter medizinischer Beobachtung. Nach Angaben des medizinischen Direktors José Spínola ist González noch nicht in der Lage, vor der Staatsanwaltschaft auszusagen. Er wird weiterhin wegen der Folgen eines Schädel-Hirn-Traumas und einer bakteriellen Meningitis behandelt. Am 6. September wurde González nach einem möglichen Sturz mit einem schweren Schädel-Hirn-Trauma ins Krankenhaus gebracht. Die genauen Umstände sind noch nicht abschließend geklärt. Die Ermittler prüfen weiterhin, ob es sich um einen Unfall oder einen anderen Vorfall gehandelt hat. Fast 70% der Erwachsenen in Paraguay sind übergewichtig oder adipös. Laut der zweiten nationalen Erhebung zu Risikofaktoren sind 69,3% der Erwachsenen zwischen 19 und 96 Jahren in Paraguay übergewichtig oder adipös. Gleichzeitig leiden 10,6% dieser Altersgruppe an Diabetes. Besonders besorgniserregend ist laut dem Gesundheitsministerium, dass Typ-2-Diabetes zunehmend früher auftritt, unter anderem aufgrund von Bewegungsmangel und ungesunder Ernährung. Das Gesundheitsministerium prüft deshalb, ob Medikamente wie Tirzepatid und andere GLP-1-Therapien künftig in öffentlichen Krankenhäusern angeboten werden können. Die Behandlungskosten reichen derzeit von 380.000 bis über 2 Millionen Guaranis pro Patient und Monat. Das Ministerium warnt zudem vor Selbstmedikation und dem Kauf solcher Medikamente über informelle oder illegale Vertriebswege.
1: Internationale Nachrichten.
0: Trump und Delcy Rodriguez treffen sich erstmals persönlich. US-Präsident Donald Trump und Venezuelas Interimspräsidenten Delcy Rodriguez sind in New York zu einem privaten Treffen zusammengekommen. Bei dem Gespräch ging es laut Rodriguez um die Stärkung der bilateralen Beziehungen zwischen den USA und Venezuela. Beide Regierungen veröffentlichten anschließend Fotos des Treffens. Das Treffen gilt als Zeichen der neuen Annäherung zwischen Washington und Caracas. Es war zugleich das erste persönliche Treffen eines US-Präsidenten mit einem venezolanischen Staatschef seit dem kurzen Gespräch zwischen Barack Obama und Nicolas Maduro beim Amerika-Gipfel 2015 in Panama. Friedensrat schlägt 2,45 Milliarden Dollar Plan für Gaza vor. Der von US-Präsident Donald Trump unterstützte Friedensrat hat einen Wiederaufbauplan für Gaza im Umfang von 2,45 Milliarden US-Dollar vorgelegt. Die Maßnahmen sollen zunächst 6 Monate dauern und umfassen 66 Projekte, darunter temporäre Unterkünfte, die Beseitigung von Trümmern sowie den Wiederaufbau von Infrastruktur, Gesundheits- und Bildungseinrichtungen. Der Plan sieht außerdem die Entwaffnung der Hamas und einen israelischen militärischen Rückzug vor. Nach Schätzungen der Vereinten Nationen, der Weltbank und der EU würde der vollständige Wiederaufbau Gazas über 10 Jahre rund 70 Milliarden US-Dollar erfordern. Der Start des Wiederaufbaus wird derzeit durch politische und sicherheitspolitische Hindernisse erschwert. Generation Z verdient mehr, fühlt sich aber finanziell unter Druck. Eine Analyse des BCG-Centers für Makroökonomik zeigt, dass die Generation Z mit 28 Jahren deutlich höhere Einkommen erzielt als frühere Generationen im gleichen Alter. Im Vergleich zu den Millennials sind die Einkommen etwa 25% höher, gegenüber den Babyboomern sogar 50%. Trotzdem empfinden viele junge Menschen ihre finanzielle Situation als schwieriger. Gründe sind vor allem die stark gestiegenen Wohnkosten, Studienschulden und der Druck durch soziale Medien, die ständig einen wohlhabenden Lebensstil zeigen. So sind heute fast 6 Jahre Durchschnittseinkommen nötig, um ein Haus zum mittleren Preis zu kaufen, während es 1975 noch etwa 3,5 Jahre waren.
1: Sportnachrichten.
0: Dani Vallejo startet mit Sieg in Hangzhou. Der paraguayische Tennisspieler Rodolfo Daniel Vallejo hat beim ATP-250-Turnier in Hangzhou die zweite Runde erreicht. Der Weltranglisten 58. besiegte den Chinesen Chi Gui mit 6:1, 6:7 und 6:4 nach 2 Stunden und 49 Minuten. Nach dem ersten klaren Satz musste Vallejo den zweiten im Tiebreak abgeben, setzte sich aber im entscheidenden Satz mit 6:4 durch. In der nächsten Runde trifft er auf den Sieger zwischen Zitian Zhang und Coleman Wong. World Skate Games ASU 2026 bringen mehr als 15.000 Teilnehmer nach Paraguay. Paraguay erwartet zu den World Skate Games ASU 2026 mehr als 15.000 Teilnehmer aus 91 Ländern, darunter über 8.000 Athleten in 40 Disziplinen. Die Wettbewerbe finden unter anderem im Olympiapark bei der SND, an der Costaneda und am Cerro Lambaré statt. Neben dem Sport sind auch kulturelle und gastronomische Veranstaltungen geplant. So wird die traditionelle Messe Palmer am 17. Oktober erstmals im Olympiapark stattfinden, während einige Wettbewerbe an bekannten Orten wie dem Cerro Lambaré und vor dem Regierungspalast ausgetragen werden. Sie hören den Wetterbericht für heute Freitag. Am Morgen ist es zunächst leicht bis teilweise bewölkt, später wird es klar und sonnig. Die Temperaturen liegen bei etwa 22 bis 23 Grad und steigen bis zum späten Vormittag auf rund 33 Grad. Der Wind weht mäßig aus nordöstlichen bis nördlichen Richtungen. Am Nachmittag bleibt es klar und sonnig, die Temperaturen erreichen bis zu 40 Grad. Dazu weht ein mäßiger Wind aus nördlichen bis nordöstlichen Richtungen. Am Abend bleibt der Himmel klar, die Temperaturen sinken von etwa 39 auf 31 Grad, der Wind weht schwach bis mäßig aus nordöstlichen Richtungen. Wie wir hören, wird es warm fürs Wochenende, also viel Wasser trinken und den Sonnenschutz nicht vergessen. Das waren die Nachrichten für heute Freitag, den 25. September. Am 25. September wird der Welttag der Träume begangen. Er erinnert daran, wie wichtig Träume, Wünsche und persönliche Ziele im Leben sein können. Sie geben Motivation, fördern die Fantasie und können uns dabei helfen, Ideen für die eigene Zukunft zu entwickeln. Der Aktionstag lädt dazu ein, sich bewusst mit den eigenen Träumen zu beschäftigen und auch große Ziele nicht aus den Augen zu verlieren. Schulen und andere Einrichtungen nutzen den Tag beispielsweise für kreative Projekte, Workshops oder Gespräche über persönliche Zukunftspläne. Viele Entwicklungen beginnen mit einer einfachen Idee und dem Mut, an sie zu glauben. Damit schließt der Nachrichtenblock für heute. Ich freue mich, dass Sie mit dabei waren und verabschiede mich hier von Ihnen, indem ich einen schönen Tag wünsche. Auf Wiederhören, bis zum nächsten Mal.

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0: Es la hora 14 en punto. La temperatura 39 grados 5 décimas.
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1: Hallo und herzlich willkommen zu Nachrichten im Fokus heute am Freitag, den 25. September.
0: Nationale Nachrichten.
1: Bioceanische Brücke erhält Wetterstation zur Echtzeitüberwachung. Die Bioceanische Brücke zwischen Carmelo Peralta in Paraguay und Puerto Murtinho in Brasilien wird mit zwei Wetterstationen ausgestattet. Sie werden auf den Hauptpfeilern installiert und messen unter anderem Temperatur, Niederschlag sowie Windgeschwindigkeit und Windrichtung. Die Daten sollen mit den Messungen anderer Sensoren der Brücke, etwa an den Tragkabeln und der Fahrbahn, verglichen werden. So können die Verantwortlichen überprüfen, wie die Struktur auf unterschiedliche Wetterbedingungen reagiert. Die Stationen sind zunächst kein Frühwarnsystem, könnten künftig aber so erweitert werden, dass bei kritischen Windgeschwindigkeiten automatisch Warnungen ausgelöst werden. Hugo Javier kann einfache Sätze sprechen, ist aber noch nicht vernehmungsfähig. Der ehemalige Gouverneur von Central, Hugo Javier González, macht laut den Ärzten des Nationalkrankenhauses in Itauguá Fortschritte. Er kann inzwischen einfache Sätze formulieren und sich verständigen, steht aber weiterhin unter medizinischer Beobachtung. Nach Angaben des medizinischen Direktors José Spínola ist González noch nicht in der Lage, vor der Staatsanwaltschaft auszusagen. Er wird weiterhin wegen der Folgen eines Schädel-Hirn-Traumas und einer bakteriellen Meningitis behandelt. Am 6. September wurde González nach einem möglichen Sturz mit einem schweren Schädel-Hirn-Trauma ins Krankenhaus gebracht. Die genauen Umstände sind noch nicht abschließend geklärt. Die Ermittler prüfen weiterhin, ob es sich um einen Unfall oder einen anderen Vorfall gehandelt hat. Fast 70% der Erwachsenen in Paraguay sind übergewichtig oder adipös. Laut der zweiten nationalen Erhebung zu Risikofaktoren sind 69,3% der Erwachsenen zwischen 19 und 96 Jahren in Paraguay übergewichtig oder adipös. Gleichzeitig leiden 10,6% dieser Altersgruppe an Diabetes. Besonders besorgniserregend ist laut dem Gesundheitsministerium, dass Typ-2-Diabetes zunehmend früher auftritt, unter anderem aufgrund von Bewegungsmangel und ungesunder Ernährung. Das Gesundheitsministerium prüft deshalb, ob Medikamente wie Tirzepatid und andere GLP-1-Therapien künftig in öffentlichen Krankenhäusern angeboten werden können. Die Behandlungskosten reichen derzeit von 380.000 bis über 2 Millionen Guaranis pro Patient und Monat. Das Ministerium warnt zudem vor Selbstmedikation und dem Kauf solcher Medikamente über informelle oder illegale Vertriebswege.
0: Internationale Nachrichten.
1: Trump und Delcy Rodriguez treffen sich erstmals persönlich. US-Präsident Donald Trump und Venezuelas Interimspräsidenten Delcy Rodriguez sind in New York zu einem privaten Treffen zusammengekommen. Bei dem Gespräch ging es laut Rodriguez um die Stärkung der bilateralen Beziehungen zwischen den USA und Venezuela. Beide Regierungen veröffentlichten anschließend Fotos des Treffens. Das Treffen gilt als Zeichen der neuen Annäherung zwischen Washington und Caracas. Es war zugleich das erste persönliche Treffen eines US-Präsidenten mit einem venezolanischen Staatschef seit dem kurzen Gespräch zwischen Barack Obama und Nicolas Maduro beim Amerika-Gipfel 2015 in Panama. Friedensrat schlägt 2,45 Milliarden Dollar Plan für Gaza vor. Der von US-Präsident Donald Trump unterstützte Friedensrat hat einen Wiederaufbauplan für Gaza im Umfang von 2,45 Milliarden US-Dollar vorgelegt. Die Maßnahmen sollen zunächst 6 Monate dauern und umfassen 66 Projekte, darunter temporäre Unterkünfte, die Beseitigung von Trümmern sowie den Wiederaufbau von Infrastruktur, Gesundheits- und Bildungseinrichtungen. Der Plan sieht außerdem die Entwaffnung der Hamas und einen israelischen militärischen Rückzug vor. Nach Schätzungen der Vereinten Nationen, der Weltbank und der EU würde der vollständige Wiederaufbau Gazas über 10 Jahre rund 70 Milliarden US-Dollar erfordern. Der Start des Wiederaufbaus wird derzeit durch politische und sicherheitspolitische Hindernisse erschwert. Generation Z verdient mehr, fühlt sich aber finanziell unter Druck. Eine Analyse des BCG Centers für Makroökonomik zeigt, dass die Generation Z mit 28 Jahren deutlich höhere Einkommen erzielt als frühere Generationen im gleichen Alter. Im Vergleich zu den Millennials sind die Einkommen etwa 25% höher, gegenüber den Babyboomern sogar 50%. Trotzdem empfinden viele junge Menschen ihre finanzielle Situation als schwieriger. Gründe sind vor allem die stark gestiegenen Wohnkosten, Studienschulden und der Druck durch soziale Medien, die ständig einen wohlhabenden Lebensstil zeigen. So sind heute fast 6 Jahre Durchschnittseinkommen nötig, um ein Haus zum mittleren Preis zu kaufen, während es 1975 noch etwa 3,5 Jahre waren.
0: Sportnachrichten.
1: Dani Vallejo startet mit Sieg in Hangzhou. Der paraguayische Tennisspieler Rodolfo Daniel Vallejo hat beim ATP-250-Turnier in Hangzhou die zweite Runde erreicht. Der Weltranglisten 58. besiegte den Chinesen Qi Gui mit 6:1, 6:7 und 6:4 nach 2 Stunden und 49 Minuten. Nach dem ersten klaren Satz musste Vallejo den zweiten im Tiebreak abgeben, setzte sich aber im entscheidenden Satz mit 6:4 durch. In der nächsten Runde trifft er auf den Sieger zwischen Zitian Zhang und Coleman Wong. World Skate Games ASU 2026 bringen mehr als 15.000 Teilnehmer nach Paraguay. Paraguay erwartet zu den World Skate Games ASU 2026 mehr als 15.000 Teilnehmer aus 91 Ländern, darunter über 8.000 Athleten in 40 Disziplinen. Die Wettbewerbe finden unter anderem im Olympiapark bei der Isenede, an der Costaneda und am Cerro Lambaré statt. Neben dem Sport sind auch kulturelle und gastronomische Veranstaltungen geplant. So wird die traditionelle Messe Palmer am 17. Oktober erstmals im Olympiapark stattfinden, während einige Wettbewerbe an bekannten Orten wie dem Cerro Lambaré und vor dem Regierungspalast ausgetragen werden. Sie hören den Wetterbericht für heute Freitag. Am Morgen ist es zunächst leicht bis teilweise bewölkt, später wird es klar und sonnig. Die Temperaturen liegen bei etwa 22 bis 23 Grad und steigen bis zum späten Vormittag auf rund 33 Grad. Der Wind weht mäßig aus nordöstlichen bis nördlichen Richtungen. Am Nachmittag bleibt es klar und sonnig, die Temperaturen erreichen bis zu 40 Grad. Dazu weht ein mäßiger Wind aus nördlichen bis nordöstlichen Richtungen. Am Abend bleibt der Himmel klar, die Temperaturen sinken von etwa 39 auf 31 Grad, der Wind weht schwach bis mäßig aus nordöstlichen Richtungen. Wie wir hören, wird es warm fürs Wochenende, also viel Wasser trinken und den Sonnenschutz nicht vergessen. Das waren die Nachrichten für heute Freitag, den 25. September. Am 25. September wird der Welttag der Träume begangen. Er erinnert daran, wie wichtig Träume, Wünsche und persönliche Ziele im Leben sein können. Sie geben Motivation, fördern die Fantasie und können uns dabei helfen, Ideen für die eigene Zukunft zu entwickeln. Der Aktionstag lädt dazu ein, sich bewusst mit den eigenen Träumen zu beschäftigen und auch große Ziele nicht aus den Augen zu verlieren. Schulen und andere Einrichtungen nutzen den Tag beispielsweise für kreative Projekte, Workshops oder Gespräche über persönliche Zukunftspläne. Viele Entwicklungen beginnen mit einer einfachen Idee und dem Mut, an sie zu glauben. Damit schließt der Nachrichtenblock für heute. Ich freue mich, dass Sie mit dabei waren und verabschiede mich hier von Ihnen, indem ich einen schönen Tag wünsche. Auf Wiederhören, bis zum nächsten Mal.

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0: Es la hora 16 en punto. La temperatura 40 grados, 5 décimas.
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0: Hallo lieber Zuhörer, herzlich willkommen in der Sendung Gesundheit, Bildung und Gesellschaft. Eine Sendung, in der wir über gesellschaftliche Themen sprechen, Gesundheitsfragen beantworten und uns weiterbilden wollen. Heute geht es wieder um ein gesundheitliches Thema. Wir sprechen über den Weltherztag. Am 29. September wird weltweit der Weltherztag begangen. Dieser Tag soll darauf aufmerksam machen, wie wichtig die Gesundheit unseres Herzens ist, denn Herz-Kreislauf-Erkrankungen gehören weltweit zu den häufigsten Ursachen für schwere Erkrankungen und Todesfälle. Doch was können wir selbst tun, um unser Herz gesund zu halten? Welche Risikofaktoren sollten wir kennen und bei welchen Anzeichen sollten wir aufmerksam werden? Darüber sprechen wir heute mit Dr. Wilma Dück, Chefarzt vom Hospital Concordia. Herzlich willkommen hier, Herr Dück. Vielen Dank für die Zeit.
1: Hallo Valeria und alle Zuhörer vom Radio Neuland. Vielen Dank für die Einladung. Und ja, ganz besonders für so ein sehr wichtiges Thema wie der Weltherztag, der jedes Jahr, wie du sagst, schon international begangen wird am 29. September. Und in diesem Jahr ist das Lema vom Weltherztag: Achte auf ein starkes Herz. So, da merken wir auch, dass es weltweit von den verschiedenen Herzorganisationen halt wichtig ist, immer wieder jedes Jahr darauf aufmerksam zu machen, dass wir auf unser Herz achten sollen.
0: Ja, also achte auf ein starkes Herz ist das Lema. Damit kommen wir auch direkt zu der ersten Frage. Also wenn wir von einem gesunden oder starken Herzen sprechen, was zeichnet ein gesundes oder ein starkes Herz aus und welche Aufgaben hat es überhaupt in unserem Körper?
1: Ja, ich habe auch überlegt, ob gesund und stark jetzt gleichwertig zu bezeichnen wäre. Mhm. Aber ich gehe mal davon aus, dass wenn ein Herz stark ist, ist es auch gesund. Und wenn es gesund ist, ist es auch stark. Die Funktion des Herzens kann ja man auch sehr verschieden betrachten und aus verschiedenen Blickwinkeln sehen. Einmal ist es wahrscheinlich bei den meisten gleich im Zusammenhang mit Herz-Kreislauf. Und was ist das? Ist die Funktion vom Herzen. Man kennt es eigentlich allgemein als die Pumpe. Also das Herz ist dafür verantwortlich, dass es in unserem Körper eine Zirkulation vom Blut gibt, damit das Blut, wenn eben möglich, in allen Teilen des Körpers verteilt wird. Das würde man allgemein als die Hauptfunktion des Herzens sehen, denke ich mal, jetzt schlechthin. Mhm. Aber außerdem muss man einfach auch sagen, dass das Herz das Zentrum von Emotionen ist. Das Herz ist ein sehr, sehr wichtiges Organ, ist eines oder das Organ, das sich praktisch als erstes auch bildet, wenn eine Person, ein Mensch entsteht als Embryon, dann sehen wir meistens, das erste ist das Herz, wenn es schlägt. Ja, das ist ein Lebenszeichen, das wir überhaupt entdecken können in einer Schwangerschaft.
0: Ja, ich denke, es gibt ja auch ganz viele Redewendungen um das Herz herum, eben, dass es ein sehr zentraler Teil unseres Körpers ist und unseres Erlebens. Also wenn wir aufgeregt sind, klopft unser Herz. Genau. Und wenn wir erleichtert sind, fällt uns ein Stein vom Herzen und so weiter.
1: Ja, oder es bricht mir das Herz. Genau. Und so verschiedene Redewendungen hat man dann schon, ja.
0: Genau. Sie haben auch schon einmal den Herzkreislauf erwähnt und da wollen wir ein bisschen genauer reinschauen, in diesem Fall auf Probleme oder auf Erkrankungen. Welches sind häufige Herzkreislauferkrankungen?
1: Also Herzkreislauferkrankungen allgemein und die auch dann zum Tode führen, gehören ja weltweit zu den häufigsten Ursachen von Todesfällen überhaupt. Und da sind natürlich die ganz Bekannten, dass man einen Herzinfarkt bekommen kann. Das liegt dann daran, dass die Herzkranzadern halt zu sind und dass das Herz als Muskel nicht genug Sauerstoffzufuhr bekommt. Und dadurch stirbt halt ein Teil vom Herzmuskel ab. Dadurch wird dann die Pumpfunktion sehr geschwächt und dadurch ist dann die Lebensqualität halt sehr beeinträchtigt. Also eine Erkrankung wäre gerade diese Herzkranzgefäßverengung. Dann eine andere Herzkrankheit, die oft vorkommt, ist eine sogenannte Herzerweiterung. Wir müssen davon ausgehen, das Herz hat vier Kammern. Da sind einmal zwei Vorkammern und dann die Pumpkammern. Und was sehr häufig zu sehen ist, ist, dass diese Erweiterung bei den Herzvorkammern dann einfach auch dazu führt, dass es eine Rhythmusstörung gibt. Und wenn eine Rhythmusstörung entsteht, dann haben wir auch gleich wieder das Risiko, dass eventuell zusätzlich zu der Erweiterung auch kleine Blutgerinnsel entstehen können. Und wenn ein Blutgerinnsel sich dann absetzt in irgendeinem Teil des Körpers, sei es im Gehirn oder sonst wo, dass es dann da auch zu großen Schäden kommen kann. Also da wäre einmal die Herzrhythmusstörungen, die Herzkranzgefäßverengungen, die Herzerweiterungen und natürlich Herzinfarkt, dann sind es schon sehr schwere Schäden, die entstehen können. Dann gibt es Herzkrankheiten, die mit den Herzklappen zu tun haben. Wir haben im Herzen auch verschiedene sogenannte Klappen, die einfach eine Kammer von der anderen trennen und auch das Herz von der Hauptschlagader trennen. Wenn eines dieser Klappen nicht mehr richtig funktioniert, dann gibt es natürlich auch gesundheitliche Probleme.
0: Welche Risikofaktoren können unsere Herzgesundheit dann beeinträchtigen? Und ich frage dann auch noch gleich, um etwas proaktiver zu sein, gibt es Dinge, die wir dabei selbst beeinflussen können?
1: Ja, also Risikofaktoren gibt es da einige zu erwähnen und da sind da natürlich ganz allgemeine, die jetzt nicht nur fürs Herz gelten, sondern auch für den Rest der körperlichen Gesundheit. Da ist zum Beispiel sehr wichtig unser Lebensstil, ob wir einen gesunden Lebensstil führen und ja, ich möchte nicht jetzt, dass die Zuhörer gleich denken, naja, immer fängt man an mit dem Rauchen, aber da muss halt gesagt werden, dass der Nikotingenuss und das Rauchen halt sehr herzschädlich sind, denn dadurch wird die Herzfrequenz sehr beeinflusst, dadurch wiederum wird der Blutdruck beeinflusst und ein hoher Blutdruck, ein ständig hoher Blutdruck sorgt halt dafür, dass das Herz ständig einen Gegendruck hat und halt die Pumpkraft dadurch sehr beansprucht wird und dann kann es wiederum zu Herzerweiterungen kommen, Herzmuskelschädigungen und so. Also das ist schon mal ein Risikofaktor, den man beachten sollte und wenn möglichst dann auch lassen. Das andere ist dann natürlich sportliche Aktivität oder physische Aktivität überhaupt. Wenn wir viel nur sedentaristisch leben, wollen wir mal sagen, viel sitzen und keine Aktivität physisch haben, dann leidet der ganze Kreislauf darunter und das Herz ist halt das Zentrum vom Kreislauf. Andersrum wieder, wie er schon gesagt, ist das Herz ein Zentrum der Emotionen. Und immer wenn wir von Emotionen sprechen, dann müssen wir daran denken, dass wenn wir unter Sorgen leben oder Stresssituationen, automatisch produziert der Körper mehr Adrenalin und Cortisol, was wiederum auf den Herzrhythmus beeinträchtigt. Und dadurch gibt es dann eine sogenannte Tachykardie, also das Herz schlägt viel schneller wie normal. Und der Blutdruck steigt und dann haben wir wieder das Problem fürs Herz. Also Emotionen sollte man möglichst unter Kontrolle halten. Man hat auch gesehen, und da wäre auch wichtig zu erwähnen, ein deutscher Kardiologe, ein sogenannter Dr. Nana Butan, hört sich jetzt nicht sehr deutsch an, aber immerhin, der hat auch gesagt, dass es wissenschaftlich nachgewiesen ist, dass wenn eine Person jetzt einen tiefen Schmerz erlebt und aus verschiedenen Gründen und erlebt, dass ein gebrochenes Herz hat, jetzt emotionell, dass halt auch im Blut nachgewiesen worden ist, dass dieselben Blutwerte entstehen, die bei einem Herzinfarkt auch entstehen. Also das ist jetzt nicht nur eine Redewendung, sondern es ist tatsächlich so, dass das Herz tatsächlich darunter sehr leidet, wenn wir Situationen und Emotionen erleben, die uns das Herz brechen. Also da müsste man schon darauf achten, wenn es möglich ist. Natürlich kann man nicht alle Situationen vorbeugen, aber doch ziemlich viele. Dazu ist es halt wichtig, einen geregelten Lebensstil zu haben, Ruhepause einlegen und Stress abbauen und natürlich die Ernährung, also gesunde Ernährung auf jeden Fall. Und da sage ich halt immer wieder, so wenig wie möglich industriellen Zucker genießen, den Blutdruck unter Kontrolle halten, Diabetes unter Kontrolle halten und sonst andere Blutwerte, wird ja immer auch von Cholesterol gesprochen. wage mal zu sagen, das Cholesterol ist jetzt nicht an allem schuld, eher wenn jetzt unser Lebensstil ungesund ist und wir die Ernährung falsch machen, dann werden unsere Blutgefäße von der Innenwand her verletzt. Und dann, wenn unser Cholesterolspiegel zusätzlich dann noch zu hoch ist, dann gibt es natürlich die sogenannte Adernverkalkung. Aber allein Cholesterol macht es nicht aus.
0: Okay.
1: So, das möchte ich auch noch mal dazu sagen.
0: Ja, das mit der Ernährung, da würde ich gerne noch einmal etwas weiter drauf eingehen. Ernährung und Bewegung, wie wichtig die tatsächlich für das Herz sind und dann auch wieder etwas mehr in die Praxis gehen. Was kann man dann konkret im Alltag tun, um ja, dieses zu üben, auszuüben? Also Ernährung, Bewegung für das Herz.
1: Ja, also bei der Ernährung würde ich jetzt nicht sagen, dies gar nicht essen, jenes mehr essen. Also ist immer wichtig, ausgeglichen. Immer wieder muss man auch sagen, dass dann letztendlich auch die Menge die Frage ist. Da würde ich einfach sagen, dass man auch darauf achtet, die Reihenfolge, wie man jetzt isst, zum Beispiel, wenn man jetzt als erstes bei der Hauptmahlzeit zum Beispiel als erstes die Dinge isst, die jetzt viel Kohlenhydrate haben und unseren Zuckerspiegel rasant in die Höhe jagen und unser Insulin auch dann dazu kommen muss hoch, das ist eher schädlich. Da sollte man schon nach der Reihenfolge schauen, also erst eventuell Gemüse und Proteine und Fleisch und sowas zu sich nehmen und dann eher zu den Kohlenhydrate rübergehen, denn dann ist der Magen, Darm und alles schon damit beschäftigt, also diese Nährwerte aufzunehmen und dann gibt es schon nicht diesen Zuckerschub und dieses hohe Verlangen nach Insulin, denn dann macht unsere Bauchspeicheldrüse auch irgendwann Stress. So, also das wäre zum Thema Ernährung, einfach ausgeglichen ernähren. Der Teller muss bunt sein, von allen Farben etwas, wenn es geht, und auch regelmäßige Mahlzeiten einhalten. Und wie auch in anderen Gesprächen erwähne ich immer wieder halt das Intervallfasten. Das kann ich dann heute auch nicht lassen zu erwähnen. Darüber können Leute sich dann informieren, was es beinhaltet. Also das ist auch auf jeden Fall zu empfehlen. Dann, wie gesagt, einen geregelten Ablauf des Tages zu haben, genug Schlaf, gesunden Schlaf. Und gesunde Sportaktivität, je nach Alter, je nach Möglichkeit. Natürlich sehen diese physischen Aktivitäten sehr verschieden aus. Der eine kann halt nicht laufen oder kann nicht weit gehen oder sowas. Könnte dann schauen, ob er vielleicht Fahrrad fahren kann. Und wenn es nicht ein richtiges Fahrrad ist, halt ein festes, stehendes Fahrrad. Oder einfach nur ums Haus gehen, wenn es draußen nicht geht. Oder so. Man hat natürlich oft auch Argumente und sucht nach Ausreden, nichts zu machen. Aber ich denke, es gibt so viele Möglichkeiten heute, sich auch sportlich oder physisch aktiv zu halten und das je nach Altersgruppe natürlich anpassend zu machen.
0: Ja, heutzutage hat man, glaube ich, auch die Möglichkeit, leicht an Informationen zu kommen, an Vorschläge zu kommen oder man fragt nach. Und da hat man eben kann man auch eine Routine draus machen, dass es ein fester Teil des Tages wird, dem Körper eben auch diese Möglichkeit zu geben.
1: So ist es.
0: Ja. Ein wichtiger Teil, besonders heutzutage, ist immer wieder auch die Vorsorge. Da würde ich auch kurz darauf eingehen wollen, welche Untersuchungen zum Beispiel hilfreich sein könnten, um Herz-Kreislauf-Erkrankungen frühzeitig zu erkennen.
1: Genau, bei den sogenannten Vorsorgeuntersuchungen sollte man dann auf jeden Fall darauf achten, dass der Blutdruck in Ordnung ist, dass keine Diabetes vorhanden ist, dass das Übergewicht kontrolliert ist, also dass man nicht Übergewicht hat, besser gesagt. Und dann, wie gesagt, Zuckerspiegel muss kontrolliert sein, Cholesterinspiegel sollte kontrolliert werden. Und dann kann man ja natürlich auch gucken, wenn man irgendwie auf Herzrhythmus Verdacht hat, dass man dann ein sogenanntes Elektrokardiogramm machen kann. Andere Untersuchungen, die nicht invasiv sind, wäre auch ein Herzultraschall und so Sachen. Vom Krankenhaus haben wir das sowieso als Protokoll, würde ich jetzt mal sagen, dass alle die 65 plus sind, am liebsten vor einem chirurgischen Eingriff oder sonst auch ein sogenanntes Echokardio haben, also einen Ultraschall vom Herzen gemacht, um zu gucken, ob die Herzkammern richtige Pumpfunktion haben, ob die Klappen alle in Ordnung sind. So, das wären einige Sachen, die man als Vorsorge jetzt so machen könnte.
0: Und wenn man jetzt nicht direkt beim Arzt gewesen ist, aber auf sich selbst achten möchte, was sind Warnzeichen, bei denen man aufmerken sollte?
1: Ja, es gibt da verschiedene Warnzeichen. Eines zum Beispiel, was am häufigsten, denke ich mal, zur Sprechstunde dann auch führt, ist, dass Personen, die plötzlich merken, dass sie, wenn sie früher vielleicht 4 Kilometer, 5 Kilometer gehen konnten ohne Beschwerden, plötzlich können sie nur 1 Kilometer, dann einen halben Kilometer und plötzlich schon nur ein paar hundert Meter gehen, dann sind sie schon so genannt aus der Puste. Das ist natürlich ein auffälliges Zeichen. Da müsste man schon mal schauen, was ist denn das Problem. Anderes Zeichen ist, wenn zum Beispiel Schwellungen an den Füßen auftreten, an den Beinen, müsste man auch schauen, ob es jetzt mit dem Herzen zu tun hat oder andere Ursachen vorliegen. Dann natürlich der Druck auf dem Herzen in der Brust. Das Herz ist an der linken Seite. Sollte man schauen, wenn da Schmerzen entstehen, die kurzfristig sind oder jetzt nichts mit Bewegung oder so zu tun haben, dann das einmal abklären, ob es das Herz ist oder nicht. Und so verschiedene Sachen, ja, kann man schon als Symptome oder Zeichen ansehen, wo man einmal sollte abklären, ob es mit dem Herzen was zu tun hat oder nicht.
0: Sie haben schon Brustschmerzen zum Beispiel erwähnt. Wie kann man unterscheiden, ob diese harmlos sind oder vielleicht doch ein ernstes Herzproblem, darauf hinweisen?
1: Ja, also meistens, wenn Brustschmerzen dann entstehen, wenn man gewisse Bewegungen mit dem Oberkörper macht oder wenn Brustschmerzen dann entstehen, wenn man einen Druck auf die Rippen macht und so, also oder Brustschmerzen entstehen, ohne dass man jetzt eine physische Anstrengung gemacht hat und die auch dann eventuell länger anhalten, über Tage oder so, dann würde ich eher sagen, dass es nichts mit dem Herz zu tun hat. Wenn es jetzt aber andere Art von Brustschmerzen sind, die auch eher so das Gefühl geben, dass es einen starken Druck auf die Brust gibt, dass jemand da jetzt drauf sitzt oder einen Druck macht und die dann manchmal auch kurzfristig auftreten und wieder weg sind, dann sollte man schon schauen, ob es irgendwie ein Herzproblem ist, ja. Oder wenn es jetzt Schmerzen sind, die mit Husten zu tun haben, so, dann würde man auch eher denken, dass es eher was mit Lunge oder sonst was zu tun hat, ja.
0: Wir haben auch schon einmal die psychische Belastung angesprochen, zum Beispiel Stress. Das gehört für viele Menschen heutzutage praktisch zum Alltag oder wir lassen uns in Stresssituationen bringen oder bringen uns in Stresssituationen. Welchen Einfluss haben diese auf unser Herz? Es wurde schon einiges einmal erwähnt.
1: Ja, also ich denke, dass wir die Bedeutung vom Herzen oftmals nicht so ganz im Griff haben, hätte ich bald gesagt. Also auch wenn wir das von der biblischen Sicht sehen, dann sehen wir, dass besonders auch in Sprüche 4, Vers 23 steht, vor allem behüte dein Herz, von ihm geht das Leben aus. Also ich denke, alle, die wir die Bibel als Gottes Wort nehmen und als Wahrheit nehmen, sollten uns ganz bewusst sein, dass dieser Satz da nicht nur so steht, sondern dass es wirklich sehr wichtig ist, diesen emotionellen Stress und den alltäglichen Stress jetzt wirklich auch ernst zu nehmen. Und wie schon gesagt, also wird viel Cortisol und Adrenalin ausgestoßen, wenn wir unter Stress stehen oder unter Sorgen. Und das belastet halt das Herz. Und zudem muss man sagen, dass heute wissenschaftlich auch nachgewiesen ist, dass im Herzen 40.000 oder über 40.000 Neuronen präsent sind. Das heißt, das Herz hat auch ein kleines Gehirn. Und man hat nachgewiesen, dass ein starker Informationsfluss zwischen Herz und Gehirn ist, wahrscheinlich mehr vom Herz zum Gehirn wie vom Gehirn zum Herzen. Und da das Herz halt das Zentrum der Emotionen ist, soll man da doch schon gut darauf achten, die Emotionen so gut wie es geht halt unter Kontrolle zu bekommen. Und dadurch halt die Lebensqualität zu verbessern.
0: Unbedingt, auch sehr interessant, also wie schon erwähnt, dieser Bibelvers, der das Herz als etwas sehr Wertvolles beschreibt und hervorhebt, dass es es wert ist, darauf aufzupassen.
1: Ja, dazu muss man sagen, dass in der Bibel über 853 oder mehr Bibelstellen sind, die einen Bezug aufs Herz nehmen. Und viel weniger oder gar nicht aufs Gehirn. So, das ist schon ein zusätzliches Zeichen, wie wichtig es ist. Und wie gesagt, das Herz ist das erste Organ, das man erkennen kann, überhaupt in einem Ultraschall, wenn eine Frau jetzt schwanger ist, ja.
0: Ja, wo wir schon von der Bibel und von Büchern sprechen, ich werde kurz darauf eingehen. Sie haben ein Buch mitgebracht Worum geht das dabei in diesem Buch?
1: Ja, dieses Buch ist geschrieben von einem Herrn He Reinhard Hirtler, ein Österreicher, denke ich, ist er. Das Buch nennt sich einfach Das Herz, 21 Tage, die dein Leben verändern. In diesem Buch halt wird sehr deutlich beschrieben, was die Bibel über das Herz sagt und was die Wissenschaft nachher nachgefunden hat, wie es damit, was es damit auf sich hat und wie wir unser Herz schützen können und wie wichtig es einfach ist, die Herzfunktion zu erhalten und darauf zu achten, weil wir in der Bibel finden halt auch, dass es von verhärtete Herzen spricht, dass wir auf unser Herz achten sollen und so weiter und so fort. Also ich finde, es ist ein sehr interessantes Buch und empfehlenswert zu lesen, ja, einfach Das Herz von Reinhard Hirtler.
0: Gut, ja, eine Buchempfehlung zum Thema, wie gesagt, also auch mit christlicher Grundlage und wissenschaftlichen, wie würde man das sagen, Fußnoten sind es wahrscheinlich nicht, aber mit wissenschaftlichen Erklärungen dazu.
1: Ja, wissenschaftliche Studien, die einfach zeigen, wie das Herz funktioniert und wie es unser Leben halt beeinflusst.
0: Sehr interessant. Je jünger man ist, achtet man wahrscheinlich öfter etwas weniger auf die Gesundheit und je älter man wird, merkt man vielleicht die Folgen oder spürt man mehr, wie sich der Körper befindet. Dazu komme ich auch zu einer der letzten Fragen. Was kann man im höheren Alter für die eigene Herzgesundheit tun?
1: Ja, gute Frage. Also da ist es ja meistens dann mit dem Sport, wenn wir das so nennen wollen, schon etwas schwieriger. Trotzdem sollte man aufs Herz achten und auch da versuchen, einen gesunden Lebensstil zu führen. Und im Alter gibt es ja natürlich, wie du auch schon sagtest, andere Gedanken, andere Sorgen oftmals. Wie wird das alles und so? Einfach da. Da würde dann sowohl ein Appell an uns als junge Personen sein, wie auch an die ältere Generation, halt auch da Vorsorge zu machen, dass wir im Alter uns nicht noch gewisse Sorgen machen müssen. Das ist vielleicht leichter gesagt als getan. Aber ich würde auch da empfehlen, ältere Personen, wenn sie irgendwo Möglichkeit haben, jetzt sich auch noch physisch aktiv zu beteiligen, sei es im Altenheim oder Pflegeheim, wo auch gewisse Aktivitäten angeboten werden, sich zu bewegen, einfach da mitzumachen, den Mut zu haben und da mitzumachen, wenn es auch jetzt nur kleine Sachen sind, wie man sich bewegen kann beim Sitzen mit den Armen oder wenn sie gehen können, doch immer wieder auch am Tag versuchen, ein paar Runden zu machen. Und kann es aber auch verstehen, was ich dann auch immer wieder gehört habe von den älteren Personen. Ja, wir haben unser Leben lang gearbeitet, jetzt möchte ich Ruhe haben und nichts mehr machen. Ja, kann man auch nachvollziehen. Aber halt für den gesunden Lebensstil da doch was zu machen, möchte ich einfach Mut machen, ja.
0: Wir haben jetzt viele Informationen gehört. Gerne zu diesen Sendungen sage ich immer, dass wir uns Gedanken machen und Denkanstöße weitergeben möchten. So, wer was aus der Sendung mitnehmen will, darf das sehr gerne machen. Und um das Ganze noch einmal abzurunden oder zusammenzufassen, würde ich Sie fragen, was Sie jemanden empfehlen, der ja vielleicht zuhört und sagt, okay, ich müsste vielleicht etwas machen, um meinem Herz zu helfen. Was würden Sie dieser Person empfehlen, und was wären die ersten einfachsten Schritte, die man dahin machen könnte?
1: Ja, also in Anbetracht von dem Weltherztag nochmal daran erinnern, was die Risikofaktoren sind. Da wäre einmal zu erwähnen, rauchfrei zu leben, dann eine ausgeglichene, gesunde Ernährung zu suchen, dann physische Aktivität zu betreiben und auf gewisse Vorsorge zu achten, sei es den Zuckergenuss zu reduzieren, Übergewicht zu kontrollieren und halt Stress zu reduzieren oder wenn es geht, stressfrei zu leben und einfach auch den Vers aus Sprüche 4, Vers 23 stark zu beachten, dass wir auf unser Herz achten sollen, denn aus ihm kommt das Leben. Und wenn das Herz nicht funktioniert, dann ist das Leben halt sehr viel weniger wert. Also da möchte ich einfach Mut machen, dass wir das ernst nehmen und auch uns bemühen, ein Leben so zu führen, dass wir nicht verhärtete Herzen haben, sei es jetzt Groll oder Ärger oder sonst was, weil das ist unsere Verantwortung. Da können wir keinem anderen die Schuld geben oder keinem anderen zur Verantwortung ziehen. Das ist halt bei uns. Das müssen wir schon selber machen.
0: Dr. Dück, ich bedanke mich ganz herzlich für diese Informationen und für das interessante Gespräch.
1: Vielen Dank für die Einladung und ich wünsche viel Mut und Kraft allen Zuhörern, auch das Gehörte in die Tat umzusetzen.

Der Weltherztag erinnert uns daran, dass wir unsere Herzgesundheit nicht erst dann ernst nehmen sollten, wenn Beschwerden auftreten. Bewegung, eine ausgewogene Ernährung, Vorsorgeuntersuchungen und ein bewusster Umgang mit Risikofaktoren können einen wichtigen Beitrag leisten. Wir danken Dr. Wilma Dück vom Hospital Concordia für die wertvollen Informationen und die praktischen Tipps. All unseren Hörerinnen und Hörern wünschen wir weiterhin gute Gesundheit und vor allem behüte dein Herz. Vielen Dank fürs Zuhören und bis zum nächsten Mal bei Gesundheit, Bildung und Gesellschaft. Auf Wiederhören!

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0: Es la hora 18 en punto. La temperatura 39 grados, 5 décimas.
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1: Hallo und herzlich willkommen zu Nachrichten im Fokus heute am Freitag, den 25. September.
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1: Biozeanische Brücke erhält Wetterstation zur Echtzeitüberwachung. Die Biozeanische Brücke zwischen Carmelo Peralta in Paraguay und Puerto Murtinho in Brasilien wird mit 2 Wetterstationen ausgestattet. Sie werden auf den Hauptpfeilern installiert und messen unter anderem Temperatur, Niederschlag sowie Windgeschwindigkeit und Windrichtung. Die Daten sollen mit den Messungen anderer Sensoren der Brücke, etwa an den Tragkabeln und der Fahrbahn, verglichen werden. So können die Verantwortlichen überprüfen, wie die Struktur auf unterschiedliche Wetterbedingungen reagiert. Die Stationen sind zunächst kein Frühwarnsystem, könnten künftig aber so erweitert werden, dass bei kritischen Windgeschwindigkeiten automatisch Warnungen ausgelöst werden. Hugo Javier kann einfache Sätze sprechen, ist aber noch nicht vernehmungsfähig. Der ehemalige Gouverneur von Central, Hugo Javier González, macht laut den Ärzten des Nationalkrankenhauses in Itauguá Fortschritte. Er kann inzwischen einfache Sätze formulieren und sich verständigen, steht aber weiterhin unter medizinischer Beobachtung. Nach Angaben des medizinischen Direktors José Spínola ist González noch nicht in der Lage, vor der Staatsanwaltschaft auszusagen. Er wird weiterhin wegen der Folgen eines Schädel-Hirn-Traumas und einer bakteriellen Meningitis behandelt. Am 6. September wurde González nach einem möglichen Sturz mit einem schweren Schädel-Hirn-Trauma ins Krankenhaus gebracht. Die genauen Umstände sind noch nicht abschließend geklärt. Die Ermittler prüfen weiterhin, ob es sich um einen Unfall oder einen anderen Vorfall gehandelt hat. Fast 70% der Erwachsenen in Paraguay sind übergewichtig oder adipös. Laut der zweiten nationalen Erhebung zu Risikofaktoren sind 69,3% der Erwachsenen zwischen 19 und 96 Jahren in Paraguay übergewichtig oder adipös. Gleichzeitig leiden 10,6% dieser Altersgruppe an Diabetes. Besonders besorgniserregend ist laut dem Gesundheitsministerium, dass Typ-2-Diabetes zunehmend früher auftritt, unter anderem aufgrund von Bewegungsmangel und ungesunder Ernährung. Das Gesundheitsministerium prüft deshalb, ob Medikamente wie Tirzepatid und andere GLP-1-Therapien künftig in öffentlichen Krankenhäusern angeboten werden können. Die Behandlungskosten reichen derzeit von 380.000 bis über 2 Millionen Guaranis pro Patient und Monat. Das Ministerium warnt zudem vor Selbstmedikation und dem Kauf solcher Medikamente über informelle oder illegale Vertriebswege.
0: Internationale Nachrichten.
1: Trump und Delcy Rodriguez treffen sich erstmals persönlich. US-Präsident Donald Trump und Venezuelas Interimspräsidenten Delcy Rodriguez sind in New York zu einem privaten Treffen zusammengekommen. Bei dem Gespräch ging es laut Rodriguez um die Stärkung der bilateralen Beziehungen zwischen den USA und Venezuela. Beide Regierungen veröffentlichten anschließend Fotos des Treffens. Das Treffen gilt als Zeichen der neuen Annäherung zwischen Washington und Caracas. Es war zugleich das erste persönliche Treffen eines US-Präsidenten mit einem venezolanischen Staatschef seit dem kurzen Gespräch zwischen Barack Obama und Nicolas Maduro beim Amerika-Gipfel 2015 in Panama. Friedensrat schlägt 2,45 Milliarden Dollar Plan für Gaza vor. Der von US-Präsident Donald Trump unterstützte Friedensrat hat einen Wiederaufbauplan für Gaza im Umfang von 2,45 Milliarden US-Dollar vorgelegt. Die Maßnahmen sollen zunächst 6 Monate dauern und umfassen 66 Projekte, darunter temporäre Unterkünfte, die Beseitigung von Trümmern sowie den Wiederaufbau von Infrastruktur, Gesundheits- und Bildungseinrichtungen. Der Plan sieht außerdem die Entwaffnung der Hamas und einen israelischen militärischen Rückzug vor. Nach Schätzungen der Vereinten Nationen, der Weltbank und der EU würde der vollständige Wiederaufbau Gazas über 10 Jahre rund 70 Milliarden US-Dollar erfordern. Der Start des Wiederaufbaus wird derzeit durch politische und sicherheitspolitische Hindernisse erschwert. Generation Z verdient mehr, fühlt sich aber finanziell unter Druck. Eine Analyse des BCG Centers für Makroökonomik zeigt, dass die Generation Z mit 28 Jahren deutlich höhere Einkommen erzielt als frühere Generationen im gleichen Alter. Im Vergleich zu den Millennials sind die Einkommen etwa 25% höher, gegenüber den Babyboomern sogar 50%. Trotzdem empfinden viele junge Menschen ihre finanzielle Situation als schwieriger. Gründe sind vor allem die stark gestiegenen Wohnkosten, Studienschulden und der Druck durch soziale Medien, die ständig einen wohlhabenden Lebensstil zeigen. So sind heute fast 6 Jahre Durchschnittseinkommen nötig, um ein Haus zum mittleren Preis zu kaufen, während es 1975 noch etwa 3,5 Jahre waren.
0: Sportnachrichten.
1: Dani Vallejo startet mit Sieg in Hangzhou. Der paraguayische Tennisspieler Rodolfo Daniel Vallejo hat beim ATP-250-Turnier in Hangzhou die zweite Runde erreicht. Der Weltranglisten 58. besiegte den Chinesen Qi Gui mit 6:1, 6:7 und 6:4 nach 2 Stunden und 49 Minuten. Nach dem ersten klaren Satz musste Vallejo den zweiten im Tiebreak abgeben, setzte sich aber im entscheidenden Satz mit 6:4 durch. In der nächsten Runde trifft er auf den Sieger zwischen Zitian Zhang und Coleman Wong. World Skate Games ASU 2026 bringen mehr als 15.000 Teilnehmer nach Paraguay. Paraguay erwartet zu den World Skate Games ASU 2026 mehr als 15.000 Teilnehmer aus 91 Ländern, darunter über 8.000 Athleten in 40 Disziplinen. Die Wettbewerbe finden unter anderem im Olympiapark bei der SND, an der Costanera und am Cerro Lambaré statt. Neben dem Sport sind auch kulturelle und gastronomische Veranstaltungen geplant. So wird die traditionelle Messe Palmer am 17. Oktober erstmals im Olympiapark stattfinden, während einige Wettbewerbe an bekannten Orten wie dem Cerro Lambaré und vor dem Regierungspalast ausgetragen werden. Sie hören den Wetterbericht für heute Freitag. Am Morgen ist es zunächst leicht bis teilweise bewölkt, später wird es klar und sonnig. Die Temperaturen liegen bei etwa 22 bis 23 Grad und steigen bis zum späten Vormittag auf rund 33 Grad. Der Wind weht mäßig aus nordöstlichen bis nördlichen Richtungen. Am Nachmittag bleibt es klar und sonnig. Die Temperaturen erreichen bis zu 40 Grad. Dazu weht ein mäßiger Wind aus nördlichen bis nordöstlichen Richtungen. Am Abend bleibt der Himmel klar. Die Temperaturen sinken von etwa 39 auf 31 Grad. Der Wind weht schwach bis mäßig aus nordöstlichen Richtungen. Wie wir hören, wird es warm fürs Wochenende. Also viel Wasser trinken und den Sonnenschutz nicht vergessen. Das waren die Nachrichten für heute Freitag, den 25. September. Am 25. September wird der Welttag der Träume begangen. Er erinnert daran, wie wichtig Träume, Wünsche und persönliche Ziele im Leben sein können. Sie geben Motivation, fördern die Fantasie und können uns dabei helfen, Ideen für die eigene Zukunft zu entwickeln. Der Aktionstag lädt dazu ein, sich bewusst mit den eigenen Träumen zu beschäftigen und auch große Ziele nicht aus den Augen zu verlieren. Schulen und andere Einrichtungen nutzen den Tag beispielsweise für kreative Projekte, Workshops oder Gespräche über persönliche Zukunftspläne. Viele Entwicklungen beginnen mit einer einfachen Idee und dem Mut, an sie zu glauben. Damit schließt der Nachrichtenblock für heute. Ich freue mich, dass Sie mit dabei waren und verabschiede mich hier von Ihnen, indem ich einen schönen Tag wünsche. Auf Wiederhören, bis zum nächsten Mal.

0: Es la hora 21 en punto. La temperatura 31 grados 9 décimas.
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